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0: Am letzten Sonntag kam ich allein von einer Diskothek zurück und ging noch vom Sound behämmert und benebelt durch den Park nach Hause. Dieser verdammte Rhythmus wollte mir nicht mehr aus dem Schädel. Plötzlich stellte sich mir jemand in den Weg. Etwas Kleines, Grünes, mit großen lila Füßen. Ein swingender Freund von einem Fremdplaneten. Na sowas, dachte ich laut. Seine Nase glühte mir wie eine Leuchtdiode entgegen. Bin zwar nicht mehr ganz nüchtern, aber so benebelt nun auch wieder nicht.
1: Mein Name ist Oxygen 4,
0: sagte er in einwandfreiem außerirdischem Akzent. Ich antwortete, yes sir, I can boogie, but don't let me be misunderstood. Während er mir freundschaftlich seine musikalische Gummihand reichte, setzte eine fliegende Discoscheibe lässig neben uns auf. Okay, zwitscherte mein kleiner Freund, fliegen wir. Ha. Und kaum saßen wir in den rosaroten Polstern seines Raumschiffes, ging die Post auch schon ab. Wir verließen die Erde in weniger als 8 Takten und durchfetzten eine 17. Dimension. Yeah.

ging es an Mond, Mars, Jupiter, Venus und so weiter. Auf halber Strecke, wir passierten gerade ein mittleres Planetensystem, wurden wir von feindlichen Flugobjekten beschossen. Oha! Bewohner eines Walzerplaneten wollten uns in ihren Rhythmus zwingen. Aber unsere Abwehr war auf dem Posten. Wir schossen einige rhythmische Disco-Kaskaden in ihr Geschwader, worauf sie es dann vorzogen, in den Wind zu schießen. Zielstrebig nach diesem kleinen Vorfall ging die Reise weiter mit zigfach

Queen of Disco Town und nahm mich mit ihrem Wesen gefangen. Einige grüne Helfer führten mich danach gefesselt zu ihrem Heiligtum, einer riesigen Rhythmusmaschine. Man hat mich also gekidnappt, als besonders schönes Exemplar für ihren interplanetarischen Zoo. Na, dachte ich leicht verstimmt, so haben wir nicht gewettet. Ich entfernte etwas aus ihrer Maschine, ohne dass es jemand bemerkte. Und plötzlich klang das Ding so, yeah. Oh. Aus ihrem gewohnten Rhythmus wurde eine Mischung aus Rumba, Cha-Cha-Cha, Marsch und Walzer. Unruhe, Panik, Wahnsinn, yeah. Man flehte mich an, ihren Beat wiederherzustellen. Das tat ich dann auch unter der Bedingung, mich wieder zur guten alten Erde zurückzubringen. 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Und mein kleiner Freund Oxygen 4 hat mich natürlich begleitet.

0: Hooligans, Oxygen ist hier geblieben. Falls ihr ihn in irgendeiner Diskothek treffen solltet, so grüßt ihn schön von mir. Und wenn er nicht gestorben ist, dann lebt er heute noch.
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Tja, das ist die Legende von Babylon. Das ist nun ein paar tausend Jahre her. 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

erinnerst du dich noch an die Aussage, in diesem Land hier wird ja niemandem etwas weggenommen? Ich möchte dir heute ein Beispiel zeigen, warum dir etwas weggenommen wird, uns allen etwas weggenommen wird, und zwar auf großer wie auf kleiner Ebene. Mit einem Beispiel, was es wahrscheinlich ganz oft so ähnlich in Deutschland gibt, aber das hier ist besonders traurig in meinen Augen. Ich stehe hier gerade vor dem geschlossenen Wildpark Weiße Warte in der Einheitsgemeinde Tangerhütte. Da hinten sieht man noch den Spielplatz. Da war mal die Eisenbahn und dahin kommen dann die Gehege. Ein wunderschöner Wildpark war das mal. Ich war als Kind hier schon ganz, ganz oft, wirklich herrlich. Und seit 2 Jahren ist dieser Wildpark geschlossen. Warum? Wie so oft hatte die Stadt hier kein Geld mehr, konnte ihn nicht halten. Der Bürgermeister war nicht in der Lage, alternative Lösungen zu finden. Also ist er geschlossen worden. Jetzt vegetiert man hier so vor sich hin und jetzt geht es immer so weiter. Und ihr kennt das ja in Deutschland, alles wird auf die lange Bank geschoben. Ich wollte das nicht, ich möchte das nicht. Deswegen haben wir auf Kreisebene beantragt, dass der Landkreis Stendal, also das übergeordnete Gremium, diesen Park einfach übernimmt. Er ist finanzstärker als die Stadt und er verschleudert sowieso überall hin Geld, für über 500.000 Euro beispielsweise jedes Jahr für ein Theater, Social Media Mitarbeiter für den Landrat, unzählige Mitarbeiter neue in der Ausländerbehörde und so weiter und so weiter. Da ist also Geld da. Also waren wir der Meinung, bevor das hier zubleibt, soll es der Kreis machen. Und zwar so, dass es auch subventioniert ist, dass beispielsweise Schulkinder kostenlosen Eintritt haben, generell Kinder unter 16 Jahren, damit man einfach wieder ein Angebot für Familien schafft. Gerne, wie gesagt, auch steuersubventioniert. Das soll hier nicht 10, 20 Euro kosten, sondern wie früher hier 3, 4 Euro, so kenne ich das noch. Und was ist passiert? Was ist passiert? Man hat uns groß und breit erzählt, das geht nicht, dafür ist kein Geld da. Wir haben doch so viele andere Aufgaben, da können wir uns das einfach nicht leisten. Und deswegen geht das alles so weiter. Dieser Antrag, und es war nur ein Prüfauftrag, ich wollte einen Prüfauftrag haben, welche Fördermittel man dafür nehmen könnte, welche Kooperationspartner man dafür nehmen könnte. Selbst dieser Prüfauftrag wurde verhindert mit dem Argument, man hat ja kein Geld. Übrigens, ganz interessant, Hauptgegner gegen meinen Antrag waren beispielsweise der politisch links eingestellte Landrat, der politisch links eingestellte Bürgermeister dieser Stadt und auch die linken Parteien. Die haben das nämlich allesamt abgelehnt. Und das zeigt mir eins, soziale Gerechtigkeit, so wie ich mir das vorstelle, das gibt es hier nur noch mit der AfD, weil wir waren die Einzigen, die wirklich geschlossen für diesen Antrag waren. Und generell muss ich ganz ehrlich sagen, ich finde es einfach, und deswegen mache ich auch dieses Video, wahnsinnig traurig, dass hier für alles Geld da ist. Auf kleiner Ebene habe ich ja gerade Beispiele genannt. Auf großer Ebene, ihr kennt das alles, Radwege in Peru und so weiter und so weiter. Millionen hier für die halbe Welt. Und jetzt wir über Sonderschulden für Rüstung nachdenken und sowas aber, sowas auf kleinster Ebene, was das Leben lebenswert machen würde, auf der Strecke bleibt. Das ist eine Politik, die will ich nicht. Ich möchte, dass sowas im Mittelpunkt steht, weil es einfach schön ist im Leben, weil es Familien auch einen Grund gibt, in solche Regionen zu ziehen. Und deswegen ist das in meiner Meinung eine sehr gute Investition. Ich werde weiter für diesen Wildpark kämpfen. Ich möchte, dass er wieder eröffnet wird, weil ich möchte mit meinen Kindern hier das Gleiche erleben, was ich mal hier mit meinen Eltern erleben durfte.

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0: musste mal gesagt werden hier.
1: Ilsenburger News. Das Wandern im Harz macht einfach Spaß, ja. Und selbstverständlich ein Weg durch das Ilsetal in Richtung Plessenburg oder wo auch immer hin ist einfach wunderbar. Man sieht an den Seiten die Ilse plätschern, ja, die Forellen, die schwimmen dort, man kann ihnen förmlich zuschauen, wie sie sich dort wohlfühlen. Man kann Steine übereinander stapeln und man kann selbstverständlich da auch gegrillte Sachen essen. Ja, lecker, lecker, lecker. Ich freue mich auch schon. Ich werde demnächst bald mal wieder durch das Ilsetal wandern und natürlich Würstchen, Buletten und ja, vielleicht sogar ein kühles Bier trinken. Mal schauen. Ja, in der Nähe des Parkplatzes, da kann man auch sein Auto hinstellen und dann natürlich in den Wald wandern. Ich empfehle zu dieser Jahreszeit selbstverständlich immer eine lange Hose anzuziehen, allein wegen der Zecken, die es halt so in diesen Wäldern und in den Sträuchern halt gibt, und selbstverständlich festes Schuhwerk. Ja, bitte, bitte, bitte schön wandergerecht anziehen und dann macht das Wandern im Harz natürlich durch das Ilsetal in Ilsenburg besonderen Spaß. Ja, oben, ganz oben findet man dann auch die Ilsefälle und die Ilsequelle. Und was gibt es Schöneres als Natur pur? Eure Olivia aus dem Sendestudio in Ilsenburg, Sendestudio 1 von Radio SSC. Herz.
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0: perfekt.
1: Dankeschön.
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3: Ihr seht jetzt eine Frau, die in Deutschland lebt, die ihre Meinung äußern darf, die frei ist, die selbstbewusst sein darf, die selbstbestimmt sein darf, die Grenzen überschreiten darf, die intolerant sein darf, die leben darf. Aber wie denkt diese Frau eigentlich über dieses großartige Deutschland?
4: Herr Maas ist Selbstverteidigung. Das, was am 7. Oktober passiert ist, war Selbstverteidigung. Es ist, viele andere sehen das auch, das war Selbstverteidigung.
5: Deutschland ist scheiße, ihr seid die Beweise. Deutschland ist scheiße, ihr seid die Beweise. Deutschland ist scheiße, ihr seid die Beweise.
3: Ich möchte dieser jungen Dame mal Folgendes mit auf den Weg geben. Sowohl ihr optisches Erscheinungsbild als auch ihre freie Meinungsäußerung. All das würde sie verlieren, wenn sie in einer Zeit leben würde, wo die Menschen das Sagen haben, die sie hier so hofiert. Eben islamistische Steinzeit. Sie würde unterdrückt werden. Sie dürfte keine individuellen Rechte in Anspruch nehmen. Und würde sie sich so weit aus dem Fenster legen und kritisch sein, dann wäre sie wahrscheinlich tot. Und noch eins. Die Diskreditierung und Diffamierung der Einsatzkräfte. Junge Dame, diese Polizei sorgt dafür, dass du deinen zugegebenermaßen widerwärtigen rhetorischen Quatsch mitteilen darfst. Diese Polizei sorgt dafür, dass du sicher leben kannst. Diese Polizei sorgt dafür, dass du Grundrechte genießen darfst. Diese Polizei ist 24 Stunden, 7 Tage die Woche, 365 Tage im Jahr auch für dich da, wenn du sie brauchst. Diese Polizei ist rechtsstaatlich, diese Polizei ist hochprofessionell und diese Polizei sorgt auch in diesem Fall dafür, dass du sicher bist. Überlegst dir nochmal, ob du die Menschen in Uniform und oder damit auch unseren großartigen Rechtsstaat derart diskreditieren und diffamieren willst. Oder anders gesagt, deine Hamas-Terroristen, die du ja so großartig findest, würden keine Doppelsekunde zögern, dir das Leben zu nehmen, wenn du dich derart äußern würdest. Sei also bitte froh, in diesem großartigen Deutschland zu sein. Sei bitte froh, in einer Demokratie leben zu dürfen und sei dankbar für die Menschen, die jeden Tag dafür alles geben, dass Demokratie geschützt wird und dass es auch dir immer gut gehen wird. Und das ist unsere rechtsstaatliche, großartige und weltweit anerkannte Polizei. Denk drüber nach, Deutschland ist nicht scheiße, Deutschland ist großartig. Und ich wünsche mir von ganzem Herzen, dass auch du diese Erkenntnis schneller erlangst, als dir lieb ist. Denn das, was du hier hofierst, ist die Beendigung von Demokratie und im Übrigen auch das Ende deiner individuellen Freiheit.
6: Das war Manuel Ostermann. Er ist ein deutscher Polizeibeamter bei der Bundespolizei und seit dem April 2026 Bundesvorsitzender der DPOLG, Bundespolizeigewerkschaft, eines Teilverbandes der Deutschen Polizeigewerkschaft, sowie Politiker der CDU mit dem Schwerpunkt Innenpolitik. Ja, weiter geht's mit Musik. Ich wünsche euch viel Spaß hier bei Radio SSC aus dem Harz.

erinnerst du dich noch an die Aussage, in diesem Land hier wird ja niemandem etwas weggenommen? Ich möchte dir heute ein Beispiel zeigen, warum dir etwas weggenommen wird. Uns allen etwas weggenommen wird, und zwar auf großer wie auf kleiner Ebene. Mit einem Beispiel, was es wahrscheinlich ganz oft so ähnlich in Deutschland gibt, aber das hier ist besonders traurig in meinen Augen. Ich stehe hier gerade vor dem geschlossenen Wildpark Weiße Warte in der Einheitsgemeinde Tangerhütte. Da hinten sieht man noch den Spielplatz. Da war mal die Eisenbahn und dahin kommen dann die Gehege. Ein wunderschöner Wildpark war das mal. Ich war als Kind hier schon ganz, ganz oft, wirklich herrlich. Und seit 2 Jahren ist dieser Wildpark geschlossen. Warum? Wie so oft hatte die Stadt hier kein Geld mehr, konnte ihn nicht halten. Der Bürgermeister war nicht in der Lage, alternative Lösungen zu finden. Also ist er geschlossen worden. Jetzt vegetiert man hier so vor sich hin und jetzt geht es immer so weiter. Und ihr kennt das ja in Deutschland, alles wird auf die lange Bank geschoben. Ich wollte das nicht, ich möchte das nicht. Deswegen haben wir auf Kreisebene beantragt, dass der Landkreis Stendal, also das übergeordnete Gremium, diesen Park einfach übernimmt. Er ist finanzstärker als die Stadt und er verschleudert sowieso überall hin Geld, für über 500.000 Euro beispielsweise jedes Jahr für ein Theater, Social-Media-Mitarbeiter für den Landrat, unzählige Mitarbeiter neue in der Ausländerbehörde und so weiter und so weiter. Da ist also Geld da. Also waren wir der Meinung, bevor das hier zubleibt, soll es der Kreis machen. Und zwar so, dass es auch subventioniert ist, dass beispielsweise Schulkinder kostenlosen Eintritt haben, generell Kinder unter 16 Jahren, damit man einfach wieder ein Angebot für Familien schafft. Gerne, wie gesagt, auch steuersubventioniert. Das soll hier nicht 10, 20 Euro kosten, sondern wie früher hier 3, 4 Euro, so kenne ich das noch. Und was ist passiert? Was ist passiert? Man hat uns groß und breit erzählt, das geht nicht, dafür ist kein Geld da, wir haben doch so viele andere Aufgaben, da können wir uns das einfach nicht leisten. Und deswegen geht das alles so weiter. Dieser Antrag, und es war nur ein Prüfauftrag, ich wollte einen Prüfauftrag haben, welche Fördermittel man dafür nehmen könnte, welche Kooperationspartner man dafür nehmen könnte. Selbst dieser Prüfauftrag wurde verhindert mit dem Argument, man hat ja kein Geld. Übrigens, ganz interessant, Hauptgegner gegen meinen Antrag waren beispielsweise der politisch links eingestellte Landrat, der politisch links eingestellte Bürgermeister dieser Stadt und auch die linken Parteien. Die haben das nämlich allesamt abgelehnt. Und das zeigt mir eins, soziale Gerechtigkeit, so wie ich mir das vorstelle, das gibt es hier nur noch mit der AfD, weil wir waren die Einzigen, die wirklich geschlossen für diesen Antrag waren. Und generell muss ich ganz ehrlich sagen, ich finde es einfach, und deswegen mache ich auch dieses Video, wahnsinnig traurig, dass hier für alles Geld da ist. Auf kleiner Ebene habe ich ja gerade Beispiele genannt. Auf großer Ebene, ihr kennt das alles, Radwege in Peru und so weiter und so weiter. Millionen hier für die halbe Welt. Und jetzt wir über Sonderschulden für Rüstung nachdenken. Und sowas aber, sowas auf kleinster Ebene, was das Leben lebenswert machen würde, auf der Strecke bleibt. Das ist eine Politik, die will ich nicht. Ich möchte, dass sowas im Mittelpunkt steht, weil es einfach schön ist im Leben, weil es Familien auch einen Grund gibt, in solche Regionen zu ziehen. Und deswegen ist das in meiner Meinung eine sehr gute Investition. Ich werde weiter für diesen Wildpark kämpfen. Ich möchte, dass er wieder eröffnet wird, weil ich möchte mit meinen Kindern hier das Gleiche erleben, was ich mal hier mit meinen Eltern erleben durfte.

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Ja, ihr Lieben, es ist wieder die Zeit der Hexen und der Teufel. Überall im Harz findet ihr selbstverständlich in der Nacht zum 1. Mai die Hexen und die Teufel. Und überall feiern sie und lachen sie und springen um die Feuer und tanzen. Es ist einfach ein wahres Erlebnis. Also, ihr dürft es nicht vergessen, kommt einfach in den Harz und kommt einfach in die ganzen Orte, besucht einige Orte, zum Beispiel Schierke, Elend, Bad Harzburg, Thale, Alexisbad, Hohe Gais. Das sind Orte, wo ihr am besten feiern könnt. Aber auch in kleinen Städten, wie zum Beispiel in Elbingerode, kann man feiern. Wir waren damals sehr überrascht. Es war herrlich. Wir tanzten, wir feierten Partys, wir tanzten Polonaise. Und ja, ihr werdet es nicht glauben, ich habe sogar dort einen Preis gewonnen. Ja? Als Teufelin, als bestgekleidetste Teufelin. Na gut, ich war auch die Einzige. Aber man muss ja sagen, ich habe einen Preis gewonnen. Ja. Also es war ganz toll und damals, da waren die Hörer von Radio SSC mit dabei und ja, ihr könnt sie fragen, es war einfach ein schöner, schöner Abend. Ich lade euch gerne ein, kommt in den Harz, feiert mit uns, feiert die Waldburgis, wo auch immer ihr Lust habt. Ihr könnt auch gerne auf dem Brocken feiern. Allerdings ist es da wahnsinnig überlaufen. Ja, selbst in Thale oder in anderen Orten findet ihr viele, viele Menschen. Aber auf dem Brocken ist es ja höllisch. Und das nicht nur, weil dort da oben die Rockoper Faust zu sehen ist. Nein, es ist einfach eine Masse von Menschen, die dort hochgehen. Auch wenn es ein Erlebnis ist, mit der Harzer Harzquerbahn zu fahren, auf den Brocken. Aber an dem Tage ist es brechend voll und schaut sie einfach lieber an dem Tag von außen an. Ihr werdet sehen, ihr habt auch eine ganze, ganze Menge davon. Und tingelt durch die ganzen schönen Harzstädtchen, wo unter anderem auch sehr, sehr schön Waldburgis gefeiert wird. Also viel Spaß beim Waldburgis. Burgis feiern und genießt den Tag. Und zwar aus vollem, tiefsten Herzen.

0: Es gibt Tage, da spürt man förmlich die Magie in der Luft. Und einer dieser Tage ist heute. Es knistert förmlich. Hört ihr es auch? Das sind die Tage, an denen man sagt, wow, dieser Tag bleibt mir unvergessen. Und damit dieser Tag weiterhin unvergessen bleibt, habe ich den nächsten Song für euch. Unser wunderbarer Radiofotograf Wolfgang Burgdorf hat sich einen Song gewünscht. Und hier ist er, der Song von Wolfgang Burgdorf. 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

Ja, ihr Lieben, es ist wieder die Zeit der Hexen und der Teufel. Überall im Harz findet ihr selbstverständlich in der Nacht zum 1. Mai die Hexen und die Teufel. Und überall feiern sie und lachen sie und springen um die Feuer und tanzen. Es ist einfach ein wahres Erlebnis. Also, ihr dürft es nicht vergessen, kommt einfach in den Harz und kommt einfach in die ganzen Orte, besucht einige Orte, zum Beispiel Schierke, Elend, Bad Harzburg, Thale, Alexisbad, Hohegeis. Das sind Orte, wo ihr am besten feiern könnt. Aber auch in kleinen Städten, wie zum Beispiel in Elbingerode, kann man feiern. Wir waren damals sehr überrascht. Es war herrlich. Wir tanzten, wir feierten Partys, wir tanzten Polonaise. Und ja, ihr werdet es nicht glauben, ich habe sogar dort einen Preis gewonnen. Ja, als Teufelin, als bestgekleidetste Teufelin. Na gut, ich war auch die Einzige. Aber man muss ja sagen, ich habe einen Preis gewonnen. Ja. Also es war ganz toll und damals, da waren die Hörer von Radio SSC mit dabei und ja, ihr könnt sie fragen. Es war einfach ein schöner, schöner Abend. Ich lade euch gerne ein, kommt in den Harz, feiert mit uns, feiert die Waldburgis, wo auch immer ihr Lust habt. Ihr könnt auch gerne auf dem Brocken feiern. Allerdings ist es da wahnsinnig überlaufen. Ja, selbst in Thale oder in anderen Orten findet ihr viele, viele Menschen. Aber auf dem Brocken ist es, ja, höllisch. Und das nicht nur, weil dort da oben die Rockoper Faust zu sehen ist. Nein, es ist einfach eine Masse von Menschen, die dort hochgehen. Auch wenn es ein Erlebnis ist, mit der Harzer Harzquerbahn zu fahren, auf den Brocken. Aber an dem Tage ist es brechend voll und schaut sie einfach lieber an dem Tag von außen an. Ihr werdet sehen, ihr habt auch eine ganze, ganze Menge davon. Und tingelt durch die ganzen schönen Harzstädtchen, wo unter anderem auch sehr, sehr schön Waldburgis gefeiert wird. Also viel Spaß beim Waldburgis. Burgis feiern und genießt den Tag. Und zwar aus vollem, tiefsten Herzen.

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Einen wunderschönen guten Abend hier auf Radio SST. Da seid ihr eingeschaltet am Montagabend, heute Abend wieder mit Bund durch den Abend, um auf vielfachen Wunsch mal wieder die neue deutsche Welle. Die haben wir schon lange nicht mehr gehabt und die haben wir heute schon eingeleitet mit Achim Reichel, mit Aloha Hea. Das war der Anfang hier bei Radio SSC bis 22 Uhr, ein bisschen kürzer, weil wir haben noch ein bisschen eine kleine Gedenkminute für den Kollegen, der von uns gegangen ist, der Jürgen Stenshorn aus mit dem Radio Völklingen, früher noch bei IRD Radio, beim offenen Kanal, wo er gearbeitet hat, ein guter Freund, wo ich auch selber kennenlernen durfte in Dillingen bei IRD Radio, damals noch in der katholischen Jugend im Keller, ohne wo das Studio von IRD Radio war, haben wir noch den Jürgen selber kennengelernt, also persönlich und auch mit ihm gesprochen. Und viel, viel Mal haben wir zusammen schon telefoniert und leider ist er nicht mehr unter uns. Und deswegen machen wir heute Abend vielleicht die Sendung ein bisschen kürzer und noch eine kleine Gedenkminute für den Jürgen Stenshorn. Aber zuerst machen wir noch ein bisschen weiter hier mit der Neue Deutsche Welle. Und zwar haben wir jetzt die Andreas Dorau, oder besser gesagt nicht die, sondern der, dann Andreas Dorau und die Marinas mit der Fred von Jupiter. Geht's hier in der Neue Deutsche Welle mal am Anfang gleich mal hier weiter. Und starten mal richtig durch.

0: Ich war der Fred von Jupiter hier bei der Neue Deutsche Welle und jetzt haben wir einen kleinen Banküberfall und dann haben wir noch den Falco mit Genie, den Teil 1 hier bei uns bei Radio SSC. Da seid ihr eingeschaltet heute mit der Neuen Deutschen Welle.
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0: Newsflash!
1: In den letzten Monaten ist die Zahl der vermissten Personen dramatisch angestiegen. Die jüngste Veröffentlichung der lokalen Polizeibehörde berichtet von einem weiteren tragischen Fall. Es handelt sich um ein 19-jähriges Mädchen, das zuletzt vor 14 Tagen gesehen wurde. Die Polizei schließt die Möglichkeit nicht aus, dass es sich hier um ein Verbrechen handelt.

Genauso wie Jeanette von Falco damals, wo der österreichische deutsche Sänger, ja, wo dann auch nicht mehr unter uns weilt. Der Falco ist auch nicht mehr unter uns. Der Kommissar war damals auch der große Durchbruch in der neuen deutschen Welle, wo dann doch ein bisschen die Schlagerbranche ein bisschen abgeschlagen wurde, ja, dass die neue deutsche Welle in den 80er Jahren in den Vordergrund reingestoßen ist, hat ein bisschen den Schlager verdrängt dann damals dann auch. Deswegen waren auch diese Lieder in Deutsch natürlich auch wichtig. Und ich finde auch der Meinung, dass auch wieder ein bisschen mehr Deutsch im Radio gespielt werden soll, ja, weil man dann nur noch internationale Musik hört und wir für die GEZ auch das bezahlen. Und ich jetzt sage, es wäre schon mal noch ein bisschen Sinn, wenn man wieder mehr deutsche Musik hier im Radio bringen würde, weil wir sind ja in Deutschland und nicht in England oder irgendwo, dass man dann doch ein bisschen hier auch diese Hits reinbringt. So wie damals in den 80er Jahren der Joachim Witt, damals wo hat er das geschrieben, wo er das gesehen hat, das hat sich auch gedreht, was er so erlebt hat. Und wenn man dann das hier reinzieht und ein bisschen verfolgt, war das dann auch damals auch der Hit damals in den 80er Jahren mit dem goldenen Reiter.

0: Musikwünsche haben wir natürlich hier auch bei Radio SSC. Und heute habe ich schon einer bekommen. Und zwar von Major Tom wurde gewünscht von Peter Schilling. Und zwar von der Dagi Ried aus Gaggenau. Völlig losgelöst von der Erde von Major Tom. Viele Grüße an dich. Freue mich schon auf morgen. Ich natürlich auch. Treffe natürlich. Und auf einen Gruß an den Roland und an die Ute soll ich senden. Das mache ich natürlich gern. Die sind natürlich auch daheim und hören ja auch so hier heute Abend. Gehen mal liebe Grüße nach Altenbach hier aus dem Studio in Nussloch und natürlich nach Gaggenau. Und an alle Hörerinnen und Hörer, die von heute zuhören. Und ich sage mal den Peter Schilling. Und das war ja der große Hit damals, auch bei der Fußball-WM. Wenn ein Torjubel war, wurde das dann gespielt, Major Tom völlig losgelöst, nur unser Nagelsmann hat es natürlich in der Weltmeisterschaft verhagelt, kann man wohl sagen. Ne? Das war Nagel, sage ich mal so. Aber liebe Dagi aus Ried, oder Ried, besser gesagt, der geht jetzt halt der Musikwunsch in Erfüllung. Hier kommt auch jetzt halt dein Musikwunsch, den Spielmeister.
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1: Jawohl, die Neue Deutsche Welle spielen wir heute Abend hier bei Radio SSC. Es hat ein schöner Titel rausgesucht, jetzt von Trio mit Stefan Remmler. Nicht nur da, der mit dem Schlagzeug, der wohl noch immer so runtergemacht hat. Nee, jetzt kommt mal Trula, Lula, Bula, Wuh. So heißt der Titel. Also ein Wort, so lang, hier bei uns. Und dann spielen wir jetzt von Stefan Remmler mal ein bisschen was Langsames. Ja, das war damals in der Tanzschule, wo ich damals war, haben wir den Takt üben müssen, ja, mit diesem Titel. Da haben wir immer wieder, dass man die Schritte lernt. Erst einmal solche Schritte her. Dua, dua, dua, lu. Und dann hat man mir dann das mitgemacht, dann praktisch. Und das war für mich neu, dass man auch das üben muss. Ja, das gehört dazu. Einfach der Takt, dass es auch in die Beine geht. Ja, das war damals so beim Nutzinger. Das erinnert mich noch an diese Zeit, wo man noch in der Tanzschule war, ja. Da haben wir das auch geübt, dann praktisch mit diesem Titel, ja. Also zum Sitzen sogar, aber so noch nicht getanzt, nur dass man mal das Gefühl kriegt am Anfang, das Gefühl zum Takt natürlich. Und das war natürlich dieser langsame Titel von Trio mit Stefan Remmler.

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0: Wir kennen den Titel nicht hier von Klaus Lagerband, hier 1001 Nacht, und das hat Zoom gemacht, ja, den Götz-George, gedenkt man noch immer am Tatort, ja, dieser Titel kommt immer in dieser Nähe in Erinnerung, ja. Er lebt ja auch nicht mehr unter uns, er weilt ja nicht mehr uns, aber trotzdem, die Musik geht weiter hier mit, natürlich von Klaus Lage. Jetzt haben wir die Nena drin, ja, das ist auch so ein Titel, der wohl in den 80er gespielt worden ist, wo ein bisschen diese Ost- und Westkonflikte ein bisschen stark waren, ja, da war auch eine neue deutsche Welle hin, das haben wir ja auch wieder, die Spannung wieder drin, und da haben wir jetzt die Nena drin mit den 99 Luftballonen, die wohl für den Frieden sorgen haben. Damals war nicht so die Entspannung, wie sie heute war, dann später, wo alles ein bisschen gelockert wurde, da war das doch alles noch ziemlich eng, und dann hat das die Nena damals in den Hitparaden auch in der neuen Deutsche Welle gespielt. Und es war auch, ist auch ein Musikwunsch, und zwar von Walter aus Grul. Der schickt mir Grüße rüber und wünscht mir eine störungsfreie Sendung. Und ich sage danke für diese tolle Musik. Ich sage danke an eure Hörer, an die Hörer von hier von Radio SSC, dass es euch gefällt. Wie gesagt, wenn es euch gefällt, sagt's weiter. Wenn es euch nicht gefällt, sagt es mir, dass ich es besser machen kann. Weil wir sind hier auch Moderatoren, die wollen dann auch mal Fehler machen oder irgendwas vergessen. Und ich finde es ganz gut, wenn man dann auch mal Kritik bekommt. Ich habe es auch schon eine bekommen. Aber ich stecke sie locker weg aus diesem Grund, weil ich da draus auch lerne. Ja? Man lernt auch draus und denkt mal nach, was man machen kann. Also ich habe mir dann schon heute überlegt. Ja? Ich habe heute auch Message bekommen, und da habe ich dann nachgedacht, ich werde dann am kommenden Montag extra auf diese Reaktion, was ich da bekommen habe, eine Oldies-Sendung machen. Ja, da kommen dann viele Oldies, da kommt auch der Freddy vor, ja, das kann ich mal vorweg sagen. Mein Lieblingslied von Freddy ist immer der gewesen, Heimweh, den habe ich immer gesungen, wenn ich dann den letzten Titel bei der DJ-Auswahl als Rauschmeißer gesungen habe, also live, und habe mich dann verabschiedet hier, wenn ich dann Live-Musik gemacht habe, in der Karaoke-Version von Freddy Heimweh, ferner heißen Wüstensand. Aber jetzt machen wir weiter wie für den Walter aus Grohl, sein Musikwunsch, und hier kommt er für dich, lieber Walter, dein Musikwunsch, hier kommt er jetzt, hat 99 Luftballon von Nena.
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0: Ja, und heute ist immer wieder so weit, dass man wieder das Ganze wieder nicht mehr so ganz persönlich nimmt, praktisch, wenn man sieht, wie es dann in der Welt hier zugeht. Aber wir machen weiter von den 80er Jahren, da war der Spritpreis noch nicht ganz so hoch, wie heute ist. Und da haben wir natürlich die Toten Hosen. Und hier kommt Alex, auch ein Musikwunsch von der Dora aus Rendsburg, und grüßt mir hier alle Hörerinnen und Hörer von Radio SSC. Hier kommt dein Musikwunsch, liebe Doris aus Rendsburg.
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Ja, das ist ein bisschen so eine kleine Rekopplung gibt es klar. Das ist immer so bei der Live-Aufnahme, so wie bei, hier bei den Toten Hosen. Ja, die sind aus Düsseldorf, kann man wohl sagen. So wie der Jochen Witt ein bisschen meint, ja, wenn der Alex kommt und natürlich die Freundin kommt und so weiter,

Da braucht nicht viel, um Kosmetik rumzureden. Das gehört einfach dazu. Ich finde manchmal zu viel, ist auch nicht gut. Also normal bleiben ist immer noch das Schönste, natürlich zu bleiben. Also wenn ich manchmal sehe, die aufgespritzte Lippe also, oder so, das Ganze, wenn der verputzt dann vom Gesicht fällt, also das ist gar nicht so meins. Also egal, so, wenn man die Kosmetik dann so hält. Ja, ich will ja niemand zu nahe treten oder irgendwie, jeder sollte so machen, wie er es gerne möchte und wie er sein will, aber es gehört einfach noch dazu. Deswegen ein bisschen Kosmetik, ja, ist dann auch nicht verkehrt. Also, dann geht es mal rüber jetzt. Halt. Wenn ich dann sehe, die Spritpreise, ja, da hat damals der Markus schon gesagt, ich will Spaß, auch wenn das Benzin 3 Mark kostet. Ja, momentan sind wir ja total über 3 Mark drüber, wenn man das in Euro umrechnet jetzt hat. Und den Liter Benzin mit 2,20 €, 2,40 € oder so etwa, haben wir ja schon alles gehabt, die ganze Spritpreise. Jetzt hat auch die Regierung die 17 Cent eingeführt, dass sie runtergehen. Aber ich denke, das kommt gar nicht bei uns an, weil wenn ich so auf die Zapfsäule gucke, ist es immer noch ganz schön teuer. Und aber der Markus, der macht sich überhaupt nichts daraus. Er sagt einfach,

Mal gespannt, wie lange der Spaß noch weitergeht. Das wäre noch spaßig, wenn, ja, praktisch, wenn wir das Ganze so weiterverfolgt haben, praktisch. In den 80er waren dann auch dann schon die Benzinpreise erhöht worden. War 1974 war ja dann noch die Ölkrise, ja, da waren ja die 4 Sonntage Fahrverbot, wenn man dann noch dran denkt. Ja, da war die Autobahn leer, da durfte man nur noch mit Sondergenehmigung mit dem Auto fahren. Ja, das war sowas. Das haben sie dann aber schnell eingestellt, weil sie festgestellt haben, ihnen fehlen die Steuern. Ja, wenn man das sieht, dann, ja, diese Mineralölsteuern, wo sie dann an der Tankstelle verloren haben. Dann. Aber so wie der Tankwart sich freut, er kriegt ja gar nicht so viel. Ja. Ich habe zum Tankwart gesagt, grad, ja, wisst ihr mal, da vorne eine Tafel aufhängen, wie der Benzinpreis sich eigentlich zusammenstellt. Dass ihr eigentlich die letzte seid mit 2 Cent pro Liter, 1 bis 2 Cent. Und ob der Benzinpreis erhöht oder erniedrigt, egal wie es ist, mehr kriegen sie nicht. Die verdienen dann mehr durch den Zubehör, wo in der Tankstelle ist. Da haben sie ihren Gewinn und momentan haben sie auch da Einbußen. Wenn sie kurz vor 12 tanken, dann guckt jeder, dass er schnell wie möglich tanken kann, dass er dann praktisch auch durch ist und kauft sich dann nicht mehr so nebenbei so Süßigkeiten oder irgendwas so oder trinkt einen Kaffee, weil er gar nicht die Zeit dazu hat. Und das leiden dann natürlich auch die Tankstellenbesitzer, weil dann in der Mittagszeit nach 12 Uhr dann gar nichts mehr läuft, dann ist da alles ruhig und dann ist das Geschäft nicht mehr so aggressiv. Und deswegen, der ADAC fordert ja, dass man die Tankregeln wieder aufhebt, weil das bringt überhaupt nichts. Also, wie ich gesagt habe, es bringt nur Umfuß. Ich habe schon festgestellt, dass der Benzinpreis sich gar nicht geändert hat. Also mittags war er dann genauso teuer wie abends dann auch. Also egal, wie es ist. Also wenn man mit dem Auto dann Richtung Norden fährt, Richtung Norden und dann den schönen Leuchtturm sieht, das habe ich den zweiten Titel von der Nena. Einer der, wo mir am besten gefällt eigentlich, der von der Neue Deutsche Welle, und zwar der Leuchtturm. Da sieht man richtig am Wasser. Ja, liebe Dora aus Rendsburg, du wirst natürlich auch erleben mit deinem Mann. Ja, könnt ihr dann die Leuchttürme sehen am Wasser. Ich habe es dann auch schon erlebt, wo ich dann in Eckernförde war, wie schön das ist, oder in Helgoland, wenn man dann rausguckt und diese Leuchttürme sieht, wie sie blinken. Hier haben wir sie, die Nena. Auch ein Titel aus den 80ern.

0: Ich denke manchmal oft dran, dass die Öffentlich-Rechtlichen gar keine deutschen Titel mehr spielen wollen, weil man jeden Text erkennt. Und die Texte sind eigentlich ganz schön frech, so wie eben von Andreas der Dora hier bei uns hier bei Radio SSC. Dorau hieß er, ganz genau. Und mit seinen frechen Stubenmitten. Oder so wie Ixi zum Beispiel, der Knutschfleck. Ja? Wenn man das in Englisch singt, da kann man da gar nicht so hören, hört man gerade den Text rein, da hört man mehr die Melodie. Aber bei Deutsch, da passt man dann schon ein bisschen auf, wenn man das so hört. Die sind dann so richtig schön frech, so wie von Andreas Dorau hier gesungen haben mit dem frechen Stubmädchen. Und jetzt haben wir die Ixi, ja, der Knutschfleck, war so ein Titel, der wo in der Neue Deutsche Welle gelaufen ist. Auch so ein bisschen ein frecher Titel eigentlich. Deswegen spielen sie öffentliche gar keine deutsche Lieder mehr. Also so wenig wie möglich. Ja. 90% sind, habe ich mal so durchgeschaut, sind es 90, sogar 95%, ich fast behaupte, sind englische oder internationale Titel statt Deutsch, ja, wo man in der deutschen Sprache leben.
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0: Ich denke mir immer wieder, das sind so die frischen Titel, die wo man in den 80er gespielt hat, aber ob das dann war, ich sage, manche, die haben das schon abgekommen. Ich, Gott sei Dank nicht, ich wollte es gar nicht, ich hätte es nie gewollt, dass man dann so ein Dracula Biss im Hals hat, also das wollte ich doch, Knutschfleck wollte ich eigentlich nicht. Deswegen, der Simon aus dem Harz hat sich was gewünscht, jetzt da kämen wir mal einen Übersprung rüber, und er hat sich gewünscht von Steinwolke die Katharin, und er grüßt hier alle Hörerinnen und Hörer aus dem Harz.
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von der Katharine Gemertorf. Vita Rita, deutsche Vita Rita. Mit der Spider-Möffigen geht's ja weiter. Ja, mein, in Bayern. Da gibt's natürlich auch eine deutsche Welle.

Bei der Wölfegang war das hier mit Deutsche Vita Rita. Und wir machen weiter mit einem schönen Titel. Den hat halt immer noch meine Frau gern gehört. Das war ihr Lieblingslied eigentlich von meiner Frau. Die hat das auch immer gerne gehört. Und auch der Uli, beide wohnen immer unter uns weilen. Wäre schön, sie oben zu, ja, vielleicht, dass sie dann dieses Lied hören. Karl der Käfer von Gänsehaut. Ja, die haben ja schon recht, ja, da wird alles weggebaut und der Untergrund fällt weg und der Käfer hat keinen Platz mehr und wird einfach weggedrängt, weil der hier einfach im Bauplatz entsteht und da wieder was gebaut wird. Dass man nur diese Fläche mal verwendet, die wo noch verbaut werden sollte. Das heißt praktisch, die, wo man da vielleicht neu auffassen tut, wird dann lieber in Feldarbeit oder, weil es billiger ist, in neues Gewerbegebiet oder Grundstückgebiet aufgebaut. Deswegen einfach ein Wohngebiet oder so, denke ich immer wieder an den Karl der Käfer. Der wurde einfach nicht gefragt. Er war damals schon in den 80ern. Der wurde einfach fortgejagt.

Pater Doppel war das her. Die Computerliebe kommt jetzt hier bei uns bei Radio SSC. Pater Doppel war das eben hier. Herz an Herz, wollte ich doch gerade noch sagen. Die, ja, und jetzt haben wir die Computerliebe da vorne jetzt, die liebt uns auch natürlich ganz herzlich im Herzen drin hier von Pater Doppel.

Habe ich auch einen Musikwunsch bekommen hier von der Yvonne aus Weddingen-Rothe. Die hat mir reingeschrieben hier, ich will gern Radio hören von Relax und grüße hier alle Hörerinnen und Hörer in den Harz. Hier kommt er.

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0: Das war die moderate Hören hier von Relax und Amateur mit Kodo. Und den haben wir jetzt bei 2000 Jahren hat die Erde
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2: Hört sich so an wie Pasadobel. Hier die Sängerin von Königssee, von Kitz.

Haben wir noch die Nina Hagen, bevor wir zum Ende kommen. Heute ein bisschen verkürzt wie sonst. Aber ich weiß, ich werde mal ein Wunder geschehen. Das war's von dem Radio heute Abend hier mit Bund durch den Abend. Ich habe dann noch hier die letzten 15 Minuten noch für den Jürgen Stenzhorn hier eingeräumt. Hier auch von dem Wunsch von der Olivia hier von Radio SSC hier irgendwas noch zu berichten. Ich habe da noch ein paar Sachen hier in Erinnerung, wo die Olivia, der Ben Schmeier und natürlich die anderen mir zugeschrieben haben, da der Jürgen Stenzhorn auch ich persönlich auch mal noch gekannt habe. Und deswegen melde ich mich gleich wieder hier bei Radio SSC mit der Gedenkminuten von Jürgen Stenzhorn. Jetzt kommt noch die Nina Hagen zum Abschluss hier. Es wird einmal, ich weiß, es wird mal ein Wunder geschehen. Das war der letzte Titel hier von den Neue Deutsche Welle hier von Radio SSC. Ja, es geht immer weiter bei uns hier.

Ja, ich weiß es, Fredrik Niemals. Ein wunderschönen. Ich sage danke fürs Zuhören. Ich wünsche euch eine gute Nacht. Bis am kommenden Montag, dann kommt die Sendung wieder Bundesstern Abend mit der Sendung praktisch mit den Oldies. Ja, ich habe das ein bisschen zu Herzen genommen. Da kommt auch der Freddy vor. Ja, und viele, die wohnen nimmer vergessen hat, irgendwie in den damaligen Zeiten. Ich würde sagen, wir widmen uns jetzt an den Jürgen Stenson. Er ist von uns gegangen mit einer schweren Krankheit. Er war im Krankenhaus, habe ich mitbekommen, und hat einen Krebs erleiden gehabt und war lange drin und ist dann auch an dieser Krankheit gestorben. Ja, und war nicht mehr unter uns. Er hat sich für den Radio gewidmet, für IRD Radio zum Beispiel, hat er immer Sonntagabend von 17 Uhr bis in Mitternacht als gesendet hier aus dem Studio in den katholischen Erwachsenenbildung in Dillingen für IRD Radio und für den offenen Kanal war er auch dabei und er war viel dabei bei manchen Sendungen hier. Bei der Landesanstalt für Medien im Saarland war er da auch dabei. Und der Helmut aus Saarland, aus Dillingen, er hat ihn auch immer stark unterstützt und hat immer ihm geholfen. Das muss man dann auch noch sagen, dass er immer dabei war für den Jürgen. Und da er immer das Ganze richtig gemacht. Und deswegen sage ich jetzt mal erst einmal einen schönen Titel an für ihn, weil er unvergesslich ist. Und ich kann mich immer noch gut erinnern an die Sendungen abends, wenn ich dann nach Hause gefahren bin, von Schwarzwald in die Kurpfalz von der Maria, habe ich dann immer die Sender gehört über das Internet praktisch. Und das war damals auch schon möglich, ja, damals, wo man das im Auto gehört hat, durch das, dass man das auch über die Medien gehört haben können. Internetradio war dann schon.

eigene Radiosender gehabt von Radio Völklingen, den gibt's noch und den wird die Olivia werden weiter pflegen. Ihr hatten ja auch und ich werde auch hier bei Radio Völklingen eine Sondersendung von einer Stunde geben. Da werde ich dann noch unterstützt von meinen Kollegen, dass ich hier auch weiß, was ich da auch tue. Ich weiß noch, wie der Jürgen mich angerufen hat und hat mit mir telefoniert und wir haben dann live über den Stream gesprochen. Ja, ich muss mal gucken, ob die Aufnahme noch findet. Habt sie auch noch irgendwo im Archiv drin. Und da hat er sich dann noch gewünscht, den Sparko. Und zwar Hip, Hop, Hop. Ja, das war so seine Richtung, wo er dann immer noch gerne gehört hat. Und dann immer gesagt hat, lieber Georg, schöne Grüße aus dem Saarland. Ja, und das hat er immer noch so richtig gebrochen aus Völklingen. Und hier, lieber Jürgen, Hip, Hop, Hop.

Ja, der Jürgen war schon ein guter Mensch praktisch und hat immer zugehört und hat viel, viel Ideen gehabt und hat auch mich unterstützt im Radio, muss ich wohl sagen. Er hat viel gewusst und weiß auch viel und leider das Wissen ist auch nicht mehr da und deswegen sage ich nur von Bernhard Bringnis, vorbei ist vorbei, lieber Jürgen, aber dich vergesse mal immer noch nicht, aber trotzdem, vorbei ist vorbei, aber nicht ganz, dass wir dich ganz vergessen haben.

0: Nee, wieder nicht so, lieber Jürgen. Ich sage, ich verabschiede mich, weil wir haben ja noch einen Tag der Trauer, den wir trauen unserem Jürgen Moderator, Jürgen Stenson, der wo dann hier anschließend hier die Olivia eine Sondersendung zusammengestellt hat. Ich sage nur eins von Andreas Kabale, Aumol, sehen wir uns wieder und das sehen wir uns bald wieder und ich sage, ich sage danke fürs Zuhören. Am nächsten Montag dann wieder, wenn es heißt, dann wieder bei Radio SSC, dann mit dem Oldies. Ja, da werden wir dann wieder dann hier bei Radio SSC auch den Freddy hören, ja. Dann, das verspreche ich dann schon, dass wir denn die 95 Jahre nicht ganz vergessen haben oder so wie die Heidi Kabel. Das sind so die die Macher damals, die wo dann hier alles gegeben haben für das hier, für das Ongsung-Theater und alles, was man dann dazu gemacht hat. Ich denke nur an den Titel von Freddie Quinn von Was gibt es auf der Reeperbahn heute Nacht? Das war so ein schöner Titel mit Kabi, mit Heidi Kabel und natürlich Freddie Quinn. Und er hat auch unwahrscheinlich viele Filme gebracht und das werden wir dann am kommenden Montag hier hören, weil das werde ich dann schon mal hier zusammenstellen. Ich sage danke fürs Zuhören hier bei Radio SSC. Da geht es dann weiter wie Trauer für den Jürgen Stenson von Radio SSC. Weil ich habe schon ein bisschen überzogen und ich jetzt sage, ich danke für euch, dass ihr alles zugehört habt. Ich wünsche euch eine gute Nacht und
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0: Tschüssi und dir Gang eine gute Besserung und bleibt gesund. Tschüssi, euer Georg. Bis am nächsten Montag wieder, wenn es dann wieder heißt, um Radio SSC, bunt durch den Abend. Und damals und am nächsten Montag dann mit schönen Oldies.

Stell dir vor, irgendwo gibt es einen Planeten, auf dem intelligente Wesen leben. Sie sehen vielleicht genauso aus wie wir. Und auf diesem Planeten gibt es Bibliotheken voll mit Büchern, geschrieben von Dichtern, Philosophen und Wissenschaftlern. Und vielleicht, wenn auf der Welt der Hass und die Gier so groß werden, dass nichts, aber auch nichts mehr sie retten kann, dann vielleicht gibt es dort auch ein Buch, das heißt Der Untergang der Erde. Es wird über uns berichten, über unser Leben, über unseren Tod und über Feuer, das so groß war, dass keine Tränen es löschen konnten. Bis hin zur letzten Sekunde, als die Erde aufhörte,

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Nachdem Bettina Wegener 1968 Flugblätter »Es lebe das rote Prag« gegen die Interventionen der Warschauer Paktstaaten in der Tschechoslowakei, Prager Frühling, geschrieben und verteilt hatte, wurde sie exmatrikuliert, verhaftet und wegen staatsfeindlicher Hetze auf Bewährung verurteilt. Die Erfahrungen der Zensur und der Untersuchungshaft sollten fortan ihre Haltung und vor allem ihre Lieder prägen.